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Santa Rosa. 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
1: Schönen Freitag und herzlich willkommen auf Radio Mora. 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Mein Name ist Tina Nade und ich freue mich sehr, dass Sie heute am Ende dieser Arbeitswoche mit dabei sind zu einer weiteren Ausgabe der Romani Ora. 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

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Neben der besten Roma-Musik haben wir den aktuellen Veranstaltungskalender für unsere Region mit allen Tipps fürs Wochenende im Gepäck. Und in unserem heutigen Tagesthema geht es um Bildung und Weiterbildung ganz in der Nähe. Das frisch gedruckte Herbst- und Winterprogramm der burgenländischen Volkshochschulen ist da und bietet wieder ein enorm vielfältiges Angebot. Mehr darüber hören Sie gleich. Davor gibt's Musik von Romano Clauso im Mix mit Ace of Base.

0: 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Passt das Wetter draußen langsam zum Umschwung, richtet sich auch der Blick auf die kommenden Monate. Und da haben die burgenländischen Volkshochschulen wieder einiges vorbereitet. Ganz getreu ihrem Motto, wir sind, wo sie sind, bringen die Volkshochschulen Bildung, Kurse und Workshops direkt zu den Menschen in die Regionen. Was das neue Herbst- und Winterprogramm alles bereithält und worauf sie sich freuen können, darüber haben wir mit der Geschäftsführerin der burgenländischen Volkshochschulen Ursula Voki gesprochen. Schöne Nusse. Das neue Herbst- und Wintersemester der burgenländischen Volkshochschulen steht vor der Tür. Wenn Sie auf dieses frisch gedruckte Programmheft blicken, was sind die prägenden Schwerpunkte und Highlights in diesem Semester?
1: Wir setzen unsere Schwerpunkte generell sehr gerne fort, auch im Sinne der Nachhaltigkeit. Wir bieten sehr viel zur zweiten Chance an, von Nachholen, Basisbildungsbedarf über Pflichtschulabschluss, Lehrabschluss bis hin zur Matura. Unser größter Bereich ist der Bereich Gesundheit und Bewegung, wo wir von Rückengymnastik, Yoga, Zumba, ganz ein vielfältiges Angebot in den Regionen aufstellen. Ja, und unser Sprachbereich ist auch nie zum Vernachlässigen.
0: In der Erwachsenenbildung gibt es ja immer wieder so ein Zusammenspiel zwischen Tradition, Altbewährten und Modernen. Welche Klassiker dürfen im Programm auf gar keinen Fall fehlen? Und welche ganz neuen Kurstrends greifen Sie heuer auf, eventuell Stichwort KI?
1: KI, gutes Stichwort, genau. Hier haben wir immer wieder Angebote für spezielle Zielgruppen. Überhaupt digitale Grundbildung ist ein Thema und traditionelles, bewährtes, sehr gut gehen immer auch unsere Kochkurse zu den verschiedensten regionalen Produkten, zu der Herstellung, die man dann auch vor Ort üben kann. Korbflechten zum Beispiel ist auch immer sehr was Traditionelles. Und wir haben auch Kurse gekennzeichnet mit einem grünen Blatt. Das sind unsere Nachhaltigkeitskurse. Und auch diesen Trend werden wir immer wieder weiter verfolgen und vertiefen und ganz verschiedenste Angebote hier vorstellen.
0: Die Fremdsprachen gehören ja seit jeher zu Ihrem Kerngeschäft. Wie hoch ist die Nachfrage aktuell? Und gibt es neben den Klassikern wie jetzt zum Beispiel Englisch oder Italienisch auch verstärktes Interesse an Sprachen, die nicht so häufig gesprochen werden, wie zum Beispiel die Volksgruppensprache?
1: Volksgruppensprachen werden bei uns durch unsere Volksgruppen-Volkshochschulen vertreten. Wir haben hier Romanes immer im Programm, auch Burgenland-Kroatisch gibt es Angebote und auch die Volkshochschule der burgenländischen Ungarn ist immer sehr stark vertreten. Sonst bilden wir natürlich die gängigsten Nachbarsprachen ab, Ungarisch, Slowenisch, Slowakisch, haben natürlich auch Englisch, Französisch, Italienisch, Spanisch im Programm und manchmal versuchen wir so Ausreißer in exotische Sprachen, wie zum Beispiel Japanisch.
0: Ein weiterer großer Bereich ist ja auch der Bewegungssektor. Sie haben es gerade angesprochen. Welchen Stellenwert nehmen denn die Präventions- und Fitnesskurse im Herbst ein, wenn die Tage wieder kürzer werden und man etwas für Körper und Geist tun möchte? Merken Sie da einen Trend?
1: Im Herbstsemester werden unsere Bewegungskurse traditionell stärker besucht. Hier sind wir auch wirklich in den Gemeinden vor Ort, also nicht nur in den Bezirksvororten, sondern wirklich in den Gemeinden draußen, damit hier die Anfahrtswege sehr kurz sind. Und hier sind eben von Rückengymnastik über dann Bewegungskurse mit ein bisschen mehr Power. Es ist einfach alles dabei.
0: Super. Die Volkshochschulen verstehen sich auch als Ort des gesellschaftlichen Diskurses. Welche Angebote gibt es im Bereich Politik und Gesellschaft, um aktuelle Debatten aufzugreifen und demokratische Bildung zu fördern?
1: Ja, haben wir neu eine Kooperation mit der Caritas, die hier Themen aufgreifen wie Einsamkeit oder auch Inside Fashion oder die Armut hat viele Gesichter. Dann haben wir immer zur Erinnerungsarbeit, zur Gedenkarbeit Schwerpunkte. Da wollen wir auch dranbleiben. Und dann haben wir auch immer zur aktuellen politischen Bildung wieder aktuelle Themen, die wir aufgreifen.
0: Ein zentraler Auftrag der burgenländischen Volkshochschulen ist auch die Chancengleichheit durch Bildung, sprich der zweite Bildungsweg. Also das Nachholen von Schulabschlüssen, wie zum Beispiel den Pflichtschulabschluss oder die Matura für Menschen in der Region. Wie stark wird das frequentiert?
1: Hier folgen wir einer Studie, der letzten PIAAC-Studie, wo daraus hervorgeht, dass 29% der in Österreich lebenden Personen keine ausreichenden Lesekompetenzen haben. Das ist eine sehr erschreckende Zahl und hier setzen wir an mit unseren Angeboten. Hier machen wir auch Sensibilisierungsveranstaltungen wie das Book Crossing Anfang September. Wir haben in Obermatt immer einen Filmabend, um überhaupt einmal darauf aufmerksam zu machen, dass das Problem so groß ist und kein individuelles, sondern ein gesellschaftliches. Basisbildungskurse. Dann folgt Nachholen des Pflichtschulabschlusses. Wir haben auch Nachholen des Lehrabschlusses bis hin zur Matura. Unterschiedlich besucht natürlich, je nach Möglichkeit, nach Gegebenheit, regionale Unterschiede. Aber wir versuchen, unser Motto ist ja, wir sind, wo Sie sind, dorthin zu gehen, wo die Personen sind und die Angebote dann auch dort anzubieten.
0: Blicken wir ganz kurz auf die Zahlen und die Logistik. Wie viele Kurse und Veranstaltungen bieten Sie in etwa im kommenden Semester landesweit an? Und wie entwickeln sich die Anmeldezahlen im Vergleich zum Vorjahr in etwa?
1: Pro Semester haben wir 850 Kurse in unserem Angebot. Sie kommen natürlich unterschiedlich stark zustande. Wir merken auch Unterschiede in den Regionen von Nord bis Süd. Ist die Auslastung je nach Themenbereich sehr differenziert. Die Anmeldezahlen könnten immer besser sein. Es geht immer mehr, es ist immer Luft nach oben. Ein Aufruf an alle, die sich interessieren, irgendwas Neues zu entdecken, ein neues Hobby zu entdecken. Unser Kreativbereich ist auch immer sehr bunt und vielfältig. Und ich denke, da musste für jeden was dabei sein.
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Der heutige 11. September ist weltweit natürlich ein Tag der Erinnerungen an ein schreckliches historisches Ereignis. Wachruf, die Anschläge von 9-11 vor 25 Jahren in den USA, die sich tief in unser kollektives Gedächtnis eingebrannt haben. Doch dieser Tag birgt in der Geschichte auch musikalische Lichtblicke. So feiert heute ein Pionier der elektronischen Musik seinen Geburtstag. Der US-amerikanische Musiker, DJ und Produzent Moby wird heute 61 Jahre alt. Mit seinen Alben hat er in den späten 90ern und frühen 2000ern Musikgeschichte geschrieben und Genres wie Elektro, Pop und Blues wie kein anderer miteinander verschmelzen lassen. Wir gratulieren ihm ganz, ganz herzlich und spielen für Sie einen seiner absoluten Kultsongs. 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

Die ersehnte Abkühlung, auf die so viele von uns nach den heißen Tagen gewartet haben, trifft nun endlich ein. Die Temperaturen sind deutlich zurückgegangen und da spielt der eine oder andere auch sicherlich schon mit dem Gedanken, die Herbstgarderobe hervorzuholen und die offenen Sandalen mal vorsichtig im Schrank zu verstauen. Aber wie es genau wettertechnisch weitergeht am Wochenende, das hören wir uns gleich an. Schon ein Mentisch, Pali Arti Gili, Saroveteria Mara Regionata Rando Gurkes, Gero Kise, Tinipe, Ovla, Cidok, Kelav, Tumenge, Shukar, Mujikatei, Mapo Bestirin, Ozile Informatia, Pedara Maroshonipe, Tumen Lake, Nupria Mari, Rik Radio, Minusmora.at, Meso mit Hina Nade, de Barivoya himan, gai use schonen.

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1: Heute Freitag zeigen sich die Wolken am Himmel meist von ihrer hartnäckigen Seite und immer wieder müssen wir mit Regenschauern rechnen. Erst im Laufe des Nachmittags zieht sich der Regen langsam zurück und die Sonne bekommt die Chance, hier und da kurz hervorzublinzeln. Dazu weht ein auffrischender Wind aus Nordwest bis Nord und die Temperaturen bleiben spürbar gedämpft. Mehr als 16 bis maximal 20 Grad sind heute nicht drinnen. Ein perfekter Tag also, um den E-Scooter vorsichtshalber mal stehen zu lassen. Das Wochenende startet morgen deutlich freundlicher. Am Samstag wechseln sich Sonne und ein paar dichtere Wolken ab, wobei man lokal mit ganz vereinzelt auftretenden kurzen Schauern rechnen muss. Bei mäßigem Nordwind erreichen die Höchstwerte angenehme und für die Jahreszeit typische 19 bis 23 Grad. Der Trend fürs weitere Wochenende: am Sonntag, der Finaltag des Wochenendes, präsentiert sich von seiner recht sonnigen Seite. Ab mittags gesellen sich zwar ein paar Quellwolken dazu, das Schauerrisiko bleibt aber minimal. Mit schwachem bis mäßigem Nordwind klettern die Temperaturen auf schöne 20 bis 24 Grad. Und zum Start in die neue Woche frischt am Montag der Nord- bis Nordwestwind wieder lebhafter auf. Sonne und dichte Wolken wechseln sich ab und auch der eine oder andere kurze Regenschauer kann wieder mit dabei sein bei weiterhin milden 20 bis 24 Grad.
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Wir kommen zu einem Thema, das uns alle im Straßenverkehr betrifft und bei dem der ÖAMTC aktuell zur besonderen Vorsicht mahnt. Es geht um das Fahren mit den E-Scootern. Die neuesten Zahlen zeigen nämlich einen besorgniserregenden Trend. Im vergangenen Jahr 2025 verzeichnete das Burgenland 47 E-Scooter-Unfälle mit Personenschaden. Das ist fast dreimal so viel wie noch im Jahr 2023, als es nur noch 16 Unfälle waren. Der Mobilitätsclub schlägt Alarm und fordert angesichts der steigenden Verletzungszahlen eine allgemeine altersunabhängige Helmpflicht. Damit Sie sicher und unfallfrei unterwegs sind, haben wir für Sie alle wichtigen Sicherheitstipps sowie die aktuellen Regeln und Neuerungen zur E-Scooter-Nutzung zusammengestellt. Und das alles können Sie jederzeit ganz bequem auf unserer Website unter radio-mora.at nachlesen und nachhören. Und seien wir mal ehrlich, wenn das Wetter am Wochenende kühler und womöglich auch nass wird, lässt man den Scooter vielleicht ohnehin lieber mal in der Ecke stehen und steigt auf andere Pläne um. Welche das sein könnten, hören Sie gleich, nämlich in unserem Romaniora-Veranstaltungskalender. Der steht schon in den Startlöchern. Meine Kollegin Susanne Horvath präsentiert Ihnen gleich die besten Freizeittipps und Highlights aus der Region. 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
1: Bis 13. September gastiert noch der Zirkus Alex Kaiser in Oberwart in der Grazer Straße 136. Freuen Sie sich auf klassische Zirkusunterhaltung für die ganze Familie mit beeindruckenden Artisten, faszinierenden Tieren und lustigen Clowns. Meggi, der schon 3. Septemberio Zirkus Kaiser Erbatte an die Gereziski Rodrom, der Dikelhi. Von 11. bis 13. September wird Kofidisch unter Charterberg zum Treffpunkt für Literaturbegeisterte. Im Rahmen dieses Wochenendes finden Lesungen und Workshops statt. Am Freitag, dem 11. September, finden die ersten Lesungen und Workshops mit Elke Steiner in der Mittelschule Kofidisch statt. Ab 19 Uhr werden auch Nadja Flickinger, Elisabeth Lexer und Jutta Treiber aus ihren Romanen vorlesen. Usar o desho ersti gi desho 3. 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Am nächsten Tag, dem 12. September, geht es mit einer Wanderung zum Buschenschank Sepp Oswald weiter. Treffpunkt ist der Infopoint beim Weingut Walter Horvath um 17 Uhr. Ando de scho 2. 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Am Samstag, dem 12. September, wird das Autohaus Friesel Arena in Pinkerfeld zum Treffpunkt der heimischen Vereinswelt. Ab 10 Uhr präsentieren sich zahlreiche Vereine aus Sport, Kultur, Musik, Hobby und dem sozialen Bereich und zeigen, was sie zu bieten haben. 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

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Und damit sind wir auch schon wieder am Ende unserer heutigen Sendung angelangt. Ich bedanke mich ganz herzlich fürs Zuhören und Verweilen hier auf Radio Mora. Ich wünsche Ihnen ein erholsames, angenehmes Wochenende, aber zuerst einmal eine feine Mittagspause. Mahlzeit. Das war Tina Nade mit der Romaniora hier aus dem Haus der Volksgruppen in Oberwart. Arcendevleha und bye bye.